das waren die größten Proteste seit der Revolution vor mehr als 60 Jahren. Die Regierung ist mit voller Härte gegen die Demonstranten vorgegangen. Hunderte sind auch heute noch im Gefängnis, viele ohne ein Gerichtsurteil. Ein Jahr danach hat sich auf der Karibikinsel Wien...

0: précieux, les Dadazov vous récitent quelques poèmes de 1918. Ladies and gentlemen, the Dadazov speaks some historical poems phonetic from 1918. Meine Damen, meine Herren, der Dadazov spricht für Sie einige historische Lautgedichte von 1918.
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1: 1. Two.
2: Yeah.
1: 3 years.
2: Four.
1: Four.
2: Fünf.
1: Five.
2: Fünf.
3: Sechs. Mama spielt mit mir nie.
1: Mommy never plays with me.
2: Sieben.
1: Of course she's kind.
2: Yeah.
1: Nine.
2: Yeah.
1: Yes.
4: Meine Mutter.
1: My mother.
5: Elf.
1: Whenever I come from the bathroom, she says you're a pig. Wash your hands. 13. 14. And when I come out, I know she's going to say it any second now. Wash your hands.
3: Hände waschen.
5: Ja.
4: Ja.
5: Doch.
4: 15.
6: Wenn sie raucht, dann hasse ich sie wie die Pest.
7: 16.
1: When she smokes, I hate her like the plague.
4: Oft.
1: My mother has hurt me and the family for so many years. Just had fun.
8: 18.
1: Didn't do anything good for us.
2: 10.
5: 12.
2: 14.
4: 19.
5: 11.
2: 13.
4: 15.
5: 12.
8: 18.
4: 20.
1: Mother. Mom. One has to learn how to live together. That's a basic requirement. Sure. 22. 23.
4: Nein.
8: Nein?
1: No. Nope.
4: Schwierig.
1: Difficult.
4: Mit 24.
1: 24.
4: Schwierig.
1: Difficult. 25.
4: Schwierig.
9: 26.
10: Meine Mutter ist.
1: My mother is what might be called a nervous wreck.
11: 27.
4: Null.
1: Only.
12: 28.
1: 28.
4: Null.
1: Yes.
12: 29.
1: Only.
4: Null.
11: Mit.
5: Klar?
4: Mit Mutter.
5: Nein.
4: Nein.
5: Nee.
7: glaube eher umgekehrt. Ich glaube, dass ich eher meine Mutter nicht verstehe.
8: My mother. My mother used to put us under a lot of pressure.
9: 30. 31.
8: 31.
10: Ich bin 32.
8: 32.
10: Ja. 32.
11: 32.
12: Später hat meine Mutter irgendeinen...
9: Ich lebe oder... Meine Mutter.
8: My mother.
9: Sorgen.
8: Worries.
9: Ich bin...
11: Meine Mutter.
8: My mother.
13: Meine Mutter.
7: Verdammtes.
8: The dam.
9: Sorgen.
8: Worries.
7: Verdammtes.
9: Ja, stimmt.
13: Nett.
12: Sehr pünktlich, zuverlässig.
8: Very punctual, dependable.
9: 34.
10: 36.
11: 37.
9: 34.
10: 36.
11: 37.
13: 38.
9: 39.
10: Oh je. Und meine Mutter.
11: 39.
10: Ja. Wollte halt sich nicht wegen mir schämen bei ihren Bekannten oder Verwandten und nicht so weit die Haare schneiden.
7: Verdammtes.
13: 40.
11: Meine Mutter.
8: My mother isn't interested in me. I'm not her real child. That was our conflict.
9: Meine Mutter.
13: Ich. Sehr gerne.
9: Meine Mutter.
11: Nein.
8: 42. 42.
11: Aber 43.
8: 43.
11: Meine Mutter. 44. Geht das noch früher. Später wird anders so richtig erst klar. 45. Super. 46.
8: She tried aggressively to intrude even into my most private sphere, trying to tell me what to do.
11: Wahnsinnig. Nein.
8: Leider.
11: Ja.
8: Meine Mutter.
11: Aktiv.
10: Nee. Alles.
11: Ja, nicht.
10: 48.
13: Ich muss.
11: Ich.
8: My mother did what my father wanted her to do.
11: Ja, 49.
13: 50.
9: Meine Mutter. Unterordnet.
11: Meine Mutter
14: ist vor 2 Jahren gestorben.
8: My mother died about 2 years ago. To be honest, it's been a great relief. I'm very glad that I'll never have to see her again.
13: 52.
11: Nein.
8: No.
10: Ja.
8: Yes.
13: Nicht.
8: No.
9: Mancher Beziehung außerordentlich rigoros und streng in ihrer Meinung.
13: 53. 54.
11: Meine Mutter.
13: 55.
8: She loved plants and animals. She never loved me.
13: 50. Günstig.
9: 52. Mich.
11: 55. Sehr oft. 56.
9: 51.
11: Guten Tag.
9: 53.
10: Heute. 57.
13: 57. Mutter hat ja nicht versucht, mich zu verstehen.
9: Meine Mutter. Blumen und die Tiere.
8: Plants and animals.
13: Meine Mutter.
8: My mother.
13: Meine Mutter.
9: Mutter. Mutter.
8: 60.
13: Und sehr gewissenhaft und eine liebe Mutter gewesen.
8: Very conscientious. Was a lovely mother.
11: Gute Ratschläge gegeben.
13: Zu viel.
8: Too much.
11: Geld nicht nur gehorsam. Nicht sehr gut.
8: Not very good.
11: Eingeschnappt. Fürsorge.
13: Ernst. Zu viel.
11: Ja.
8: Interfered with my marriage.
11: Nicht sehr gut. Geld.
8: Money.
11: Ich.
8: I. Yes.
11: 65. Ja. 65. Ich. Weil ich nicht wusste,
9: Mutter.
13: Fürsorge.
11: Mutter.
9: Zu viel.
11: Meine Mutter.
8: My mother had to go. I then concentrated only on my second husband. Yes.
11: 65. 66.
9: Ja.
11: 68.
13: Meine Mutter.
9: Nette Mutter.
11: Fürsorge.
13: Ich kann das nicht näher spezifizieren, aber wir haben uns so gut wie nie verstanden.
8: I can't be more specific, but we almost never agreed.
11: Meine Mutter hat das eingesehen, aber mein Vater...
8: My mother understood, but my father...
11: Na gut.
9: Mutter.
13: Nein.
8: 72.
11: Deprimiert.
13: Nein.
9: Nie.
11: Na gut.
9: Nein.
11: Meine Mutter. In dem Spiel, die Mutter nun eben mal...
13: Gottes Willen.
8: God help me.
11: Meine Mutter.
9: Meine Mutter.
11: Von ihrer Mutter. Das ist doch schön.
8: This is nice, isn't it?
9: Vorsicht.
13: Er war schon jung.
8: 75.
11: 75.
13: Die Mutter auch mitgearbeitet, ja.
9: 76.
11: Mutti, alles vergessen.
9: 77.
11: Meine Mutter.
8: Nein. My mother worked too.
11: Meine Mutti.
8: Mommy?
13: Unsinn.
9: 77.
11: 79.
8: There was always food on the table.
11: Meine Mutter. Mutter.
8: Zweite Mutter. Second mother.
11: 81.
6: klappt.
11: Nein, nein. Zweite Mutter.
8: Second Mother.
15: 83.
11: Schade. Meine Mutter ist tot.
8: Dead.
11: Emily.
15: Arbeit.
8: 84. Work.
11: Tot.
8: Dead.
15: Dann so auf Land der Arbeit.
11: Nein, nein, nein.
16: So, so, so, so, so und so.
11: 86. Zweite Mutter.
15: Tot.
16: Ganz und gar.
11: Ja. Nein.
16: Jahre über Jahre, ja.
8: 87. 87.
15: 81 im Leben. 82. 83 im Leben.
11: 84. Die Frauen in Schlesien.
8: The women in Silesia had to work like the men to keep five children fed.
15: 90.
11: Meine Mutter.
16: Quatsch.
11: 91.
8: 91.
17: Meine Mutter hat sich um uns gekümmert.
11: Meine Mutter.
8: Meine Mutter. My mother socialized with teachers a lot.
11: Meine Mutter.
8: My mother.
11: 94.
8: Schicksal.
11: Meine Mutter.
8: 99.

0: Children. Geez, not too many. One.
1: Ich bin immer brav.
0: I'm always a good boy.
2: Zwei.
0: Two.
2: Junge und Mädchen.
0: Twins.
1: Dann hauen wir.
0: Boy and girl.

0: Ich will keine Kinder, keine Familie.
1: Ich bin immer brav.
2: Zwei Zwillinge, Junge und Mädchen.
1: Dann hauen wir.
3: Sonderfall. Glücklichen Umstand gehabt, dass ich einmal Vater geworden bin und drei Kinder gekriegt habe.
4: Was Verhütungsmittel überhaupt verteilt werden?
5: Ne? Bloß kein Kind.
6: Wow! Fünf Kinder finde ich eine ganz gute Zahl.
1: Nee, Quatsch.

0: Ich will keine Kinder.
1: No children, no family.
2: Da bloß nicht so viel. Eine.
3: Ich bin immer brav.
4: Zwei Zwillinge, Junge und Mädchen.
3: Dann hauen wir.
5: Sonderfall. Glücklichen Umstand gehabt, dass ich einmal Vater geworden bin und drei Kinder gekriegt habe.
6: Das Verhütungsmittel überhaupt verteilt werden.
2: Du hast kein Kind.
7: Wow. Kinder finde ich eine ganz gute Zahl.
8: Nee, Quatsch.
9: Vier Mädchen und zwei Jungen.
10: Kartoffelpuffer mit Apfelmus.
11: Ich habe keine Kinder bekommen können. Sie will ein Kind und er will ein Kind und sie stürzen aufeinander los und machen ein Kind.
0: Der hat 12 Kinder zur Welt gebracht.
1: Lots of children, lots of honor.

0: Das ist ganz schwer zu erklären. Das ist einfach dieses
1: It's very difficult
0: Gefühl,
1: to explain.
0: Wenn man sich sieht, wenn
1: It's
0: man
1: just
0: zusammen
1: that special
0: ist, einfach,
1: feeling when you see each other.
0: Ich weiß gar nicht, wie ich das sagen soll. Das ist nicht so Also so wirklich auch mit meinem Mann, ich habe ihn der
1: It's like with my husband.
0: Unfortunately,
1: he's been dead for two years
0: gemocht.
1: Now.
0: Ich würde auch sagen, ich
1: I would say I loved him, but in another way.
0: Aber auf andere Weise, also bei diesem anderen Mann, da ist das
1: With the other man, even after
0: noch,
1: all these years,
0: so,
1: when
0: sehen,
1: I see him, my heart still beats a little faster.
0: Es ist immer noch ein bisschen Herzklopfen da, nach so vielen Jahren. Es ist immer noch der Wunsch da, was
1: The desire to do something together is still there.
0: Und
1: to be together.
0: Ich habe also ein ganz, ganz großes Gefühl der Vertrautheit.
1: I have a great,
0: so
1: great feeling
0: Hemmung,
1: of trust for him,
0: Mensch,
1: without restraints.
0: Mit dem ich alles, aber
1: It's the
0: alles
1: one person I would talk
0: würde.
1: To about anything at all.
0: Während also schon mit
1: Some things
0: Mann,
1: I did not discuss with my husband.
0: Gab, über die ich dann nicht gesprochen habe. So dieses ganz, dieses Gefühl der ungeheuren Vertrautheit und
1: It's difficult to describe.
0: Ganz schwer zu beschreiben.
1: But this feeling has
0: ich sag
1: a
0: immer,
1: different
0: dieses
1: dimension.
0: Gefühl hat eine andere Dimension.
1: 3, 2, 1. 3, 2, 3, 1. 3, 2, 1. Happy. Too much.
2: 53. 61.
3: 62.
4: Unsinn.
1: Nonsense.
5: Mein Mann.
6: Die Liebe.
1: Happy.
7: Kein Kind.
1: No child.
8: Zweite Frau.
1: Second wife. Too much.
9: Schade.
1: Too bad.
10: Vielleicht ist echte Liebe immer naiv.
1: Perhaps real love is always naive. Otherwise, I would have done things differently.
10: Sicher vieles
6: Liebe.
10: Anders bedenken müssen. Ich glaube, wir beide haben
1: I think we both truly loved in absolute terms and thought that would take care of everything.
10: Und dabei geglaubt, dass damit alles aufgefangen werden kann. Also das würde konkret bedeuten, Berufsausbildung.
1: In very practical terms, studies, job training, etc., I thought that if a man approached me and said, I want to live with you forever, that that would be enough for a lifetime.
10: Immer leben, dass das wirklich für ein ganzes Leben reicht, immer reicht. Und ich glaube, das kann man,
1: I was 20 years old when I married.
10: Also, das kann man gar nicht in
1: I guess one can't really comprehend this in all its consequences at that age. I truly loved unconditionally. And I believed that if I did the best I could, that would be good for my partner. I thought that this love of mine has to be able to carry him. And that's exactly what did not happen.

0: 15, 16, 34, 44, 54, 65,
1: 84. 86.
2: Super.
1: Sex.
3: Wolke 7. Wolke 7.
4: Erotik.
5: Sehr gerne. Sehr gerne.
1: Intensiver.
2: Wahnsinnig.
3: Alles.
1: Erste Lebe.
2: Super.
1: Sex.
0: Cloud 9. Cloud 9. Eroticism.
5: Sehr gerne. Sehr gerne.
1: Intensiver.
2: Wahnsinnig. Alles.
0: Everything.
2: Super.
1: Wolke 7. Wolke 7.
0: Cloud 9. Cloud 9.
5: Sehr gerne.
6: 54.
2: Wahnsinnig.
1: Alles.
0: Everything.
2: Super. Super.
1: Wolke 7. Wolke 7.
4: 84.
0: 84. Very much. Crazy.
3: Alles.
1: Erste Liebe.
2: Sex. 16.
4: Erotik.
2: Wahnsinnig.
3: Alles.
1: Erste Liebe.
0: First love.
2: 46.
1: Sex.
2: 56.
4: Erotik.
2: 65.
4: 64.
2: 86.
4: Alles.